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0: Also Leute, irgendwie, ich muss sagen, es ist ein geiler Intro-Song, aber ich finde ihn schon ein bisschen creepy auf jeden Fall. Das ist jetzt gerade zur düsteren Jahreszeit, dem Oktober-Wien, ist es natürlich schon,
1: Meinst du den Spuktober?
0: Ja, da schaudert's mir schon. Ludwig, du bist wieder da.
1: Ja, das stimmt.
0: Schön, dich zu hören. Hallo. Ja. Und wir haben nämlich passend zu dem heutigen Thema, was Lukas uns gleich erzählen kann, und, unserem schönen Titelsong haben wir heute den Komponisten dieses Songs dabei. Paul.
2: Hallo.
0: Hallo. Stell dich doch mal vor. Was machst du? Wo bist du? Und nenn auch gerne dein Lieblingsspiel, weil es geht heute wieder um Spiele.
2: Ah ja. Hallo, mein Name ist Paul Küppers, PK. Genau, ich bin Komponist, Musiker, Improvisator, Pianist. Genau, ich habe eigentlich eine Jazz-Ausbildung genossen oder tue das immer noch. Aber bin auch vielseitig interessiert in anderen musikalischen und künstlerischen Angelegenheiten. genau, und ich bin sehr froh, hier zu sein. Und mein Lieblingsspiel wäre momentan, glaube ich...
0: Kannst du ja noch mal überlegen.
2: Weiß ich nicht, aber das Spiel, das ich letztens gespielt habe und gut fand, war Penumbra Overture.
0: Oha.
2: Das. Genau.
0: Und das ist doch auch ein Horrorspiel, oder?
2: Genau.
0: Und da sind wir doch schon beim richtigen Thema, Lukas. Worum geht's heute?
3: Richtig, Leute. Es geht heute um gruselige Musik aus Horrorspielen, speziell um das Sounddesign, womit sich ehrlich gesagt, glaube ich, jeder hier besser auskennt als ich. Ich habe einfach nur gedacht, oh, gruseliges Spiel, ich nehme ein bisschen Musik da draus. Und wir haben uns gedacht, passend zu Halloween machen wir heute eine kleine Gruselfolge. Mal gucken, ob wir das auch in den nächsten Jahren so beibehalten für den Spooky Oktober.
0: Ich glaube, da gibt es genug Themen, über die man sich da unterhalten kann.
1: Ich hoffe auch, weil Halloween ist mein Lieblingsfeiertag.
3: Ich finde es gut, dass es jetzt ein Feiertag ist.
1: Ja,
3: endlich recognized in Deutschland.
1: Reformationstag ist er ja auch, aber ich mag Halloween sehr gern. Ich gucke da immer Horrorfilme und mag es, dass es viele Kostümpartys gibt.
2: Welchen Horrorfilm hast du geschaut letztes Mal?
1: Letztes Jahr hatte ich Corona und ich glaube, ich habe an Halloween Killing of a Sacred Deer geschaut.
0: Ah ja,
1: oha,
0: mit Kurzschrattfieber. Na, guten
2: nice
0: Tag.
2: Nice Movie.
3: Ich wollte nur kurz sagen, dass Ludwig und ich letztes Halloween eigentlich beide auf eine Party eingeladen waren und als Vampire gehen wollten. Und dann hatte Ludwig einfach Corona. Dann konnten wir nicht zusammen.
1: Das war sehr schade, weil ich habe mir die Vampir-Szene zu mir bestellen lassen und dann musste ich die so vor die Tür legen und Lukas und Hannah sind hochgekommen und haben sich die Vampir-Szene abgeholt und ich war irgendwie schon total excited ab dem Moment, wo dieses Paket gekommen ist. Naja.
0: Oh ich dachte erst, du hast die Vampir-Szene zu dir nach Hause bestellt.
1: Ja, das habe ich auch nochmal.
0: Ich muss auch sagen, ich finde irgendwie das so, ich habe früher so Horrorfilme, fand ich einfach viele ultra langweilig und ich habe eher nur so Splatterfilme geguckt und so und ich habe das nicht gecheckt, gerade mit so Geistern, Schmeistern habe ich alles nicht gerafft und dann habe ich vor 3 Jahren oder so, habe ich dann angefangen, mich dann doch irgendwie darauf einzulassen, auch wenn es irgendwie teilweise so seichte Unterhaltung ist und habe auch dann einfach durch das mehr Horrorfilme gucken einfach gemerkt, dass es doch halt auch viele geile gibt. Und jetzt ist das echt bei mir auch so eine Tradition, also generell immer im Oktober gucke ich echt die meisten Filme, die dann immer schön Tee machen und dann entweder so richtig wholesome, cozy Filme oder halt richtigen Horror. Ja, und heute wollen wir in der Folge, wir haben einfach ein paar lustige Songs mitgebracht, ein paar nicht so lustige und vor allem wollen wir uns irgendwie damit auseinandersetzen, wie in Horrorspielen im Soundtrack das Sounddesign auch mit inbegriffen sein kann. Also wie so diese Sachen auch ineinander überzahnen und so. Und Paul, du hast da was ganz Tolles mitgebracht aus deiner Geschenkekiste.
2: Ah, geht's direkt schon los. Okay. Ja, also ich weiß nicht, ich habe so ein paar, ich habe 3 Stücke mitgebracht heute. Und das erste, was ich heute mitgebracht habe, ist gar nicht aus einem Horrorspiel irgendwie. Gar nicht aus einem Horrorspiel-Soundtrack. Und verfehlt das Thema komplett. eigentlich.
3: Ist auch kein gruseliges Lied, oder?
2: Doch. das schon. Also es ist von Charles Ives. Das Stück heißt Central Park in the Dark. Und es ist so fast 120 Jahre alt. Und ich finde, es klingt überhaupt nicht so. Und ich finde irgendwie, dass das so ein sehr gutes Beispiel dafür ist, wie eine Komposition quasi, so wie das häufig bei irgendwie Horrormedien ist irgendwie, gar nicht so im klassischen Sinne, in Anführungsstrichen, irgendwie jetzt gecraftet sein muss aus einer Melodie und Akkorden und so weiter, sondern es geht eher um eine Atmosphäre und um einen Sound, der erzielt wird. Und so eine, genau, um das Sounddesign und auch um irgendwie so eine Klanglandschaft, die irgendwie abstrakter ist und gar nicht in diesen Bauklötzchen, in dem Vibe irgendwie konstruiert ist. Ergibt das Sinn?
0: Ja,
2: voll. Genau, und ich finde, das persönlich ist vielleicht kein schlechter Einstieg in irgendwie so schon, ich würde nicht sagen Ambient-Musik, weil es gibt auch viel Horror-Musik, die wir heute auch wahrscheinlich auch hören werden, die irgendwie nicht einfach nur eine Atmosphäre ist, sondern irgendwie anders. Keine Ahnung. genau. Und ich finde, irgendwie dieses Stück ist aber so ein guter Einstieg dafür, was irgendwie das bedeuten kann, dass diese Grenzen zwischen Musik und Sound-Effects und Atmosphäre und Sounddesign irgendwie, dass das alles, dass diese Grenzen dann irgendwie nicht mehr so klar erkennbar sind. So. Und das dann zu so einem Gesamtwerk wird. Wir können das ja mal hören.
0: Ja.
1: Ja.
0: Also Charles Ives, Central Park in the Dark.

0: That was the piece.
1: Das war geil.
0: Ja. Ja, ne? Irgendwie ist es voll das. Also ich finde, es ist voll das. Also das Stück ist irgendwie so krass modern für die Zeit und so.
1: Mhm.
0: Also und das Konzept auch irgendwie. Also und ich finde Ives Musik grundsätzlich, dass dann irgendwie so quasi so wie so mehrere Stücke gleichzeitig laufen nebenher. Und man kann sich das wirklich richtig bildlich vorstellen, irgendwie so diesen dunklen Central Park. Und dann kommt irgendwann diese Marschkapelle irgendwie und in den Häusern ringsrum wird so Ragtime gespielt. Also das ist so das Konzept irgendwie. Und diese Stille wird so unterbrochen von so Everyday Life. Und das ist eigentlich, also ich frage mich, warum es irgendwie heutzutage irgendwie nicht so Musik in dieser Richtung oder warum Leute nicht so komponieren irgendwie. Also vielleicht, wahrscheinlich tun sie das auch, aber es passt irgendwie so sehr in unsere Medien, Media-driven Era of Living. So. Ja.
2: Ja, ich hatte auf jeden Fall auch gerade so ein bisschen ungewöhnliches Hörerlebnis, weil ich mir nicht ganz sicher war, ob ich gerade eure Audios irgendwie mithöre über Zoom wegen der Remote-Aufnahme, die wir gerade machen. Das war so, ich habe so ein bisschen gebraucht, um zu checken, nee, das ist einfach so, wie das Stück funktioniert. Das fand ich ja total spannend, weil so auch wenn das doch schon ein paar Jahre auf dem Buckel hat, war das auf jeden Fall ein bisschen eine neue Erfahrung.
3: Ja, 120 Jahre, sagst du?
0: Ja, es ist von 1906.
3: Krass.
0: Es ist so, also ich, keine Ahnung, finde ich irgendwie, hätte ich nicht gedacht. Deswegen wollte ich das auch unbedingt reinnehmen, obwohl es kein Soundtrack ist von einem Videospiel, aber es hat so den Charakter von einem Soundtrack auf eine Art.
3: Total. Weil
0: irgendwie, so ein Soundtrack ist immer so eine Reflexion der Umgebung irgendwie, in der man sich aufhält, ob das jetzt ein Film ist oder ein Spiel oder wie auch immer, oder eine Stimmung. Und dieses Stück macht das halt so perfekt gut. So, genau. Deswegen dachte ich, wäre das vielleicht cool zum Starten.
2: Hat auch auf jeden Fall was bisschen Unheimliches gehabt, fand ich. Es war schon so.
1: Total, total.
2: Keine Ahnung, schon so ganz fiese Spannung da irgendwie die ganze Zeit drin.
0: Ja, die Streicher, die laufen ja auch die ganze Zeit durch. Und das ist teilweise übelst dissonanter Kram irgendwie.
1: Ach, das finde ich auch toll, dass sie so diese Ebene legen an Klangteppich, dieses und immer in dieser, ja, fast wie so ein Loop, der die ganze Zeit darunter läuft. Irgendwie. Hat es auch sehr an Bioshock erinnert. Also auch dieses, weiß ich nicht, so dieses auch so fast schon Kammerorchester-mäßige Zusammenspiel teilweise und dann aber sich halt so aufweitend und dann halt sehr über einen reinbrechend, wie halt irgendwie was sehr Bedrohliches irgendwie. Das finde ich toll.
0: Ja, jetzt, wo du sagst, irgendwie, if you put, also wenn du so einen Radiofilter drüber packen würdest, würde ich das easy als Bioshock-Soundtrack kaufen.
1: Wer dazu mehr nochmal hören will, kann unsere zweite Folge über Wasserlevel anhören, weil da rede ich genau über Bioshock.
0: Nice.
1: Und da kann man auch nochmal die Vergleiche ziehen.
3: Ich finde, das Stück hatte auch einfach so Jumpscares. Bisschen auch wie bei dem Bioshock-Soundtrack.
0: True. Ja. Ja, irgendwie genau dieser Moment, wo sich dann alles zuspitzt und die Trommel mit dazu kommt irgendwie und die Flöten. Stimmt.
1: War toll, wie dann wieder diese Stille danach wieder einkehrt. Es hat wirklich so was sehr Schönes, Beruhigendes, aber halt einfach eigentlich echt wie so ein Gang durch den Park bei Nacht, was sehr Schönes, Beruhigendes, Kopfklarmachendes haben kann, aber gleichzeitig halt bedrohlich und überall lauern Gefahren, die vielleicht aber auch gar nicht da sind und diese Präsenz von potenziellen Gefahren die ganze Zeit. Und ich finde irgendwie das Stück, das bringt das so gut zusammen irgendwie. Ist es auch die zweite Sinfonie, wo mehrere Dirigenten gleichzeitig dirigieren?
0: Nee, das ist die vierte.
1: Das ist die vierte, okay, ja.
0: Genau, auch sehr große Hörempfehlung, die vierte Sinfonie. Das sind genau drei Dirigenten, glaube ich, gleichzeitig, weil diese Ausschnitte des Orchesters alle in unterschiedlichen Tempi spielen irgendwie. Es ist so, ich habe auch mal gehört, Charles Ives hat wohl Lieder geübt auf dem Klavier und hat die in einer Tonart gesungen, in einer anderen Tonart begleitet.
1: Stimmt.
0: Der hat so Sachen gemacht. Man hört es voll irgendwie. Und der fand es actually einfach nice. Irgendwie, der hatte so Gefallen daran, das zu tun.
2: Schön, ja, das war ein sehr schöner Einstieg.
0: Wir können ja jetzt direkt reinspringen in den Pool.
1: Wir springen jetzt rein ins kalte Wasser der Nordsee. Und das ist ein sehr, sehr schöner Bogen, auch über Bioshock eigentlich, weil ich habe es ja letztes Mal schon angeteasert, wo es um Pisse auf der Bohrinsel ging.
3: Stimmt.
1: Heute wird es eher darum gehen, dass man sich auf einer Bohrinsel einpisst, weil ihr seid ein Elektriker aus Glasgow und arbeitet in der Nordsee auf einer Bohrinsel, spielt in den 70er Jahren und plötzlich passiert richtig wilder Scheiß. Es ist ein Sturm wütet um euch herum. Und es geht um das Spiel, das dieses Jahr rausgekommen ist, Still Rakes the Deep. Das ist von dem Studio, die auch Chinese Room, die haben auch Amnesia, Machine for Pigs und diese ganzen Walking Simulator, diese großen Dear Aster und Everybody's Gone to the Rapture. Rapture, Bioshock. Das Spiel ist ein recht kurzes Horrorspiel, weil ich das Setting und alles so, ich kaufe mir eigentlich keine Spiele mehr direkt zum Release, aber ich war so, ich will nichts darüber wissen, ich hole mir das direkt, weil das sieht einfach krass interessant aus. Und ich habe das wirklich, es war eine sehr, sehr gute Entscheidung, weil das irgendwie da nicht so viel zu wissen war, einfach eine sehr coole Spielerfahrung, kann man echt an so zwei Abenden oder drei Abenden auf jeden Fall auch durchspielen. Und es ist so eine Mischung aus The Thing und so kosmischem Lovecraft-Horror auf einer Bohrinsel. Super geiler Scheiß. Und ich würde euch ein Stück daraus vorspielen. Ich habe auch was überlegt, was tatsächlich in die Richtung ging von dem Stück, was wir gerade gehört haben, was noch wilder ist, aber habe mich jetzt doch für was Kürzeres entschieden. Und das Spannende ist, also der Soundtrack ist von Jason Graves, also wie Gräber, auch zu Halloween passend sein Name. Den
0: Jason auch.
1: Jason, lol. Und macht tatsächlich richtig viel, vielleicht liegt es an seinem Namen, I don't know, ist mehrfach ausgezeichnet worden für seine Soundtracks. Den kennt man zum Beispiel von Dead Space, Tomb Raider, Far Cry, Until Dawn. Also so diese richtig, also viele so Horror-Classics auch, aber halt auch Moss. Das weiß nicht, ob ihr das kennt, da spielt man so eine kleine Maus. Also er kann so gruselig, aber auch so süß und schön richtig gut. Und das war der Grund, warum man ihn sich dann hier dafür besorgt hat. Weil der ganze Sound, das werdet ihr gleich hören, besteht aus so zwei parallelen Komponenten, die sich auch abwechseln. Einmal so ein Kammerorchester, so warme Streicher, die tatsächlich auch krass wie ein Bioshock klingen. Die sind in dem Stück dabei, also nicht mit dabei, was ich jetzt rausgepickt habe. Und auf der anderen Seite ist so ein richtig so John Carpenter-mäßiger Synthesizer, tiefe Holzbläser so ein sehr düsterer Sound. Und das erzeugt aber so eine richtige so Schönheit des Horrors, weil es irgendwie gleichzeitig wunderschöne musikalische Themen entstehen. Könnt ihr euch mal das Main-Theme anhören, wenn ihr wollt. Und es aber auch richtig gruselig wird. Und hier kommen dem schon richtig nah, was diese Grenzen von Sounddesign und Musik angehen, weil Jason Graves hat zusammengearbeitet mit einem Metallkünstler und der hat eine Apparatur gebaut, The Rig. Das sieht auch so ein bisschen aus wie eine kleine Ölbohrplattform tatsächlich. Und da haben die halt so richtig krasse Mikros relativ nah rangestellt und haben das mit einer richtig hohen Frequenzrate aufgenommen, sodass so, werdet ihr ja gleich hören, so krasse metallerne Sounds entstehen, die aber wirklich so klingen, also die haben so richtig Scale. Also das ist nicht, das wirkt dann nicht mal durch diese hohe Frequenzrate nicht mehr so, als wäre das irgendwie so ein kleines Ding, was so ein kleines Kunstwerk. Und das Soundteam hat auch das Rig genommen, um eigentlich die meisten Sounds auf dieser Ölbohrinsel auch zu vertonen. Und diese gleichen Sounds kommen aber auch im Soundtrack vor. Das heißt, es ist wirklich hier in dem Fall ein fließender Übergang zwischen Sounddesign und der Komposition. Und man weiß eigentlich auch im Spiel nicht, was ist was. Und dadurch, dass es ja auf dieser Ölbohrinsel spielt, sind eh eigentlich 90% der Sounds irgendwie metallern. Genau, und bevor ich dann noch euch dann nochmal weiter wieder drüber oder darauf eingehen können, würde ich euch das einfach mal vorspielen. Also hier kommt Something Has Come Aboard von Jason Graves.

0: Ja, Ludwig, du als Holzbläser-Konnoisseur, was empfindest du dabei?
1: Ja, die Holzbläser waren saugeil. Ich mag es gerne, wenn sie so ein bisschen furzig klingen und sie klingen sehr
0: Ja.
2: Kennt ihr diese TikToks von so, weiß ich nicht, so mit so Videos von so großen Schiffen, die irgendwie in so eine Welle rein
0: Ja.
2: rasen sozusagen, oder wenn dann irgendwie so, wie heißt die, auch so Bilder von so Bohrinseln, die während eines Orkans irgendwie
0: Ja.
2: schaukeln und so, und dann kommt immer dieser Sound so, joho. Daran hat mich das ein bisschen erinnert, aber irgendwie in einer
0: Diesen
2: guten
0: Vibe hat
2: Way.
0: das Spiel halt auch.
2: Ja,
0: Also, das
2: true.
0: ist quasi der Vibe die ganze Zeit. Und das hört man natürlich jetzt nicht, weil das Streichquartett nicht drin war, aber hier ist es halt auch so, dass er das Streichquartett auch sehr, sehr nah mikrofoniert hat, sodass so ein sehr intimer Sound entsteht. Dann wird halt die ganze Zeit das gelayert mit diesem Synthesizer. Das ist ein Mini-Moog, auch aus den 70ern gewesen, was ja auch so diesen typischen John Carpenter-Sound irgendwie erzeugt, was halt auch sehr passt, weil es ist auch im Spiel so ein Wesen, was sich immer, was so Leute befällt quasi. Also das befällt so die ganzen Mitarbeitenden irgendwie, die ganzen KollegInnen von ihm. Und das Monster kann man auch gar nicht so fassen. Also es ist so alles so tentakelig, hat keinen richtigen Aggregatzustand gefühlt. Und
2: Aggregatzustand.
0: deswegen ist das irgendwie so sehr passend. Und ich finde halt irgendwie so ein bisschen, was halt Ives zum Beispiel mit diesen Streichern gemacht hat, wird halt hier die ganze Zeit mit diesem Synthesizer gemacht, irgendwie habe ich das Gefühl.
1: Ja.
0: So dieses Layer.
1: Dieses Fundament irgendwie, ne?
0: Genau.
1: So.
0: Richtig geil finde ich auch diese richtig hohen, wie so Nebelhorn, wobei Nebelhorn ist so tief, aber diese trompetigen Sounds. Und da hat er zum Beispiel
1: Ja.
0: diese britischen Whistles, die man auch so aus Irland zum Beispiel kennt, aus der Volksmusik und so, diese Penny Whistles. Es gibt so eine Technik, wo man quasi zwei davon im Mund hat und gleichzeitig spielt mit der linken und
1: Was
0: rechten
1: sind,
0: Hand.
1: was, sorry, die kenne ich gar nicht. Was ist denn
0: Die
1: das?
0: sind so aus so Messing oder so. So diese ganz dünnen, langen Flöten, die sind so richtig hoch und blechern.
1: Ah, ja, okay.
0: Und der hat das auch mit einer extrem hohen Frequenzrate aufgenommen und die erzeugen dann auch diesen Trompetensound irgendwie.
1: Ach,
0: Und ich finde,
1: geil.
0: das sind diese Sounds, die erzeugt werden, das klingt wirklich so, als würden gleichzeitig aus der Tiefsee und aus dem Nebel irgendwelche Sachen lauern und irgendwie ist so irgendwie Walgeräusche kommen, die aber doch irgendwie nicht Mensch, also nicht natürlich klingen, irgendwie so alienhaft klingen. Und gleichzeitig hört man die ganze Zeit irgendwie, oder wirkt das auf mich, als würden so Wellen an die Bohrinsel schlagen und
1: Oh
0: irgendwie, es
1: ja.
0: verzerrt sich alles in den Rohren.
1: Ja, mit den Fagotten vor allem, weil
0: Genau,
1: jetzt,
0: genau.
1: sorry fürs Unterbrechen, aber
0: Alles gut.
1: diese auf einer Musik-Nerd-Ebene, ganz am Ende dachte ich, damn, Pro-Gamer-Move irgendwie, weil die Fagotte spielen dann so ganz tief irgendwie so einen Polyrhythmus. Ich weiß jetzt nicht ganz genau, welcher das war, aber das war so ein Rhythmus, der so, die so gegeneinander, so zwei Rhythmen, die so gegeneinander liefen die ganze Zeit.
0: Ja, wie so Wellen, die so aufeinander
1: Genau,
0: brechen. So, ja.
1: genau. Irgendwie. Und das fand ich ziemlich smart gelöst irgendwie. Nur
0: Ja.
1: kurzer Einwurf.
2: Ist krass, dass ihr sowas hört. Ich kann echt keine Ahnung von Musik
0: Ich bin heute
2: dafür.
0: durch die Sonne gefahren, habe das ganze Album nochmal gehört. Und
2: Schön.
0: das ist noch, also das ist noch okay. Also den ich eigentlich reinnehmen wollte, das ist so wirklich pures Chaos, das irgendwie und einfach nur purer Terror. Und da muss ich auch sagen, so bei dem Spiel, also es ist, ich habe das mit Porter, ich hatte es einmal alleine angefangen, da haben Paul und ich das tatsächlich auch zusammengespielt.
1: Yes.
0: Und es gibt so, es ist ziemlich linear. Und ich glaube, es ist halt, also es geht halt auch viel so um Familie und Verlust, und ich glaube, dass bei dem Spiel auch eher so die Story im Vordergrund steht, weshalb,
1: Und auch so Schuld und Scham auf eine Art.
0: genau, total,
1: Irgendwie,
0: weil
1: weil er irgendwie so Dreck am Stecken hat, der Hauptcharakter irgendwie, ne?
0: der ist auch gar nicht sympathisch. Also der flucht auch die ganze Zeit mit so einem übelst dicken schottischen Akzent, und das macht ihn aber irgendwie auch so nahbar irgendwie, weil er halt
1: Ja.
0: wie so ein normaler Person ist. Und dadurch ist es jetzt, also man kann es jetzt nicht. Ich würde jetzt nicht sagen, dass es so das gruseligste Spiel überhaupt ist, aber es gab einen Moment, wo man, es ist alles linear und dann wird man zum ersten Mal in so ein nicht lineares Level geworfen, wo man zum ersten Mal mit diesem Viech konfrontiert wird, und da hat auch das Sounddesign ist auch ziemlich krass irgendwie, weil das vor so einer Waschmaschine steht und die ganze Zeit so diesen Deckel von der Waschmaschine da drauf schlägt und man spürt das aber in seinen Knochen um einen herum. Und ich saß wirklich da und ich habe wirklich noch nie so Panik bekommen wie dort, weil ich war so, ich kenne nichts über das Spiel, ich weiß nicht, was jetzt passiert, weil ich da so ins kalte Wasser geworfen wurde, literarisch irgendwie, weil ich das direkt gekauft habe. Und ich hatte so krass Panik davor und Angst davor, zum ersten Mal zu sterben in diesem Spiel. Und dann bin ich zum ersten Mal gestorben, danach war es okay, dann konnte ich irgendwie auch chillen bei dem Spiel. Aber so dieser erste Moment, dafür hat sich schon gelohnt, das zu spielen. Ja, und schöne Geschichte, sehr schönes Setting. Und ja, was ich auch noch irgendwie schön finde, ist, dass halt durch diese Intimität und irgendwie der ganze Soundtrack zeigt mir irgendwie so, wie, und auch diese kleine Besetzung vom Orchester, wie klein diese Geschichte auch ist. Also niemand interessiert sich für diese paar Leute, die da auf dieser Bohrinsel irgendwie das Schlimmste in ihrem Leben durchmachen und alle dahin gerafft werden, weil es halt irgendwo mitten in der Nordsee ist und niemand hört sie schreien.
2: Ich muss ja sagen, das ist mein Ernst mit der Waschmaschine, das ist das horrormäßig. Und ich kann nicht, unsere Waschmaschine steht so im Bad und ich kann so nicht im Bad sein, wenn die an ist, weil ich dieses Geräusch so schlimm finde. Die ist irgendwie so laut, also unsere ist mega laut. Die hat, ist auch eigentlich ein bisschen kaputt, glaube ich. Das ist so ein bisschen, ich weiß gar nicht, wie man das nennt. Das ist halt irgendwie nicht so richtig ausbalanciert und dadurch poltert die immer extrem. Ich bin wirklich so, wenn ich irgendwie ins Bad will und die läuft, bin ich so, muss ich mir zweimal überlegen.
0: So, dann spiele nicht dieses Spiel.
3: Was ich nochmal, um einmal von dem, was du ganz am Anfang gesagt hast, Emilian, zurückzugehen, also ganz am Anfang, nachdem wir es gehört haben, was ich total spannend fand und was mir auf jeden Fall beim Hören auch echt doll aufgefallen ist, ohne dass ich das Setting so gut kannte, ist ja tatsächlich, dass das irgendwie so der Soundtrack die ganze Zeit auf so zwei Ebenen eben stattgefunden hat und so das so gerade so die Synthese eigentlich total abgekapselt ist von so diesen dann total metallischen Ambient-Geräuschen, die irgendwie passiert sind. Das fand ich, oder auch den analogen Instrumenten, die irgendwie genutzt wurden. Das ist so, keine Ahnung, so diese zwei Ebenen hat, die so nicht so richtig zusammenfinden und dadurch halt total den großen Raum irgendwie erschaffen. Das fand ich sehr schön.
0: Und das muss ich sagen, bei dem ganzen Soundtrack ist es wirklich sehr bewusst. Es ist ein sehr bewusster Soundtrack und auch einfach Themen, die immer wieder kommen, und das finde ich, mag ich einfach, wenn man sich da gerade bei so einem kurzen Spiel, das wirklich so ein Flow ist und man irgendwie nicht merkt, es sind viele Wiederholungen oder irgendwie das Kampfthema oder sowas.
1: Ja, und du meintest ja vorhin, das war der Komponist auch, der Dead Space gemacht hat, ne?
0: Genau.
1: Da gibt es auch so ein richtig nices Video auf YouTube mit dem Entwickler Glenn. Ich habe den Nachnamen vergessen, der dann irgendwie darüber redet und wie die, also der reißt auch so ein bisschen an, wie die den Soundtrack gemacht haben. Und der Komponist von dem Soundtrack, wenn das denn der gleiche ist, kann ja auch sein, dass es mehrere waren, die da mitgearbeitet haben, soll wohl auch so unkonventionelle Methoden gefunden haben, wie beispielsweise irgendwie Glenn Schofield. Genau, dass er dann irgendwie zum Entwickler gegangen ist und so meinte, ey, yo, hier, ich habe letztens diese U-Bahn aufgenommen, die hatte so ein furchtbares Geräusch und Glenn Schofield war nur so, ja, hau das in den Soundtrack rein, bla, irgendwie, und dann sind da irgendwie auch Elemente von anscheinend irgendwie, und es gibt genau dieses eine Video von einem Kanal, ich glaube, der heißt Ars Technica oder so, mega spannend, meiner Meinung nach. Und da gibt es noch so ein Video, glaube ich, wo nochmal genau gezeigt wird, wie welcher Sound entstanden ist irgendwie. Hm. Also.
0: Ja, super spannend. Also tolle Sachen, die der Herr macht, auf jeden Fall.
1: Ja.
0: Magst du mit deinem nächsten weitermachen, Paul, bevor wir dann zu Ludwig kommen?
3: Ich würde vielleicht vorher einmal noch kurz was zu Dead Space sagen, weil ich frage mich gerade, ob ich diesen Soundtrack auch gehört habe, weil ich habe dieses Spiel tatsächlich auf dem iPod Touch gespielt.
1: Was? Das konnte man?
3: Es gab Dead Space für den iPod Touch und ich glaube, es war sogar eine so relativ gute Umsetzung davon. Also es gerade der erste Teil ist ja auch noch gar nicht so mega groß gewesen und ich glaube, die Levels haben die eigentlich schon ganz gut eingefangen bekommen.
0: Das ist so das Äquivalent zu du hast Dune auf dem iPod geguckt oder auf deine Apple Watch oder so. Ja, so dieses.
3: Halt auch, also so ein Horrorspiel auf dem iPod Touch ist halt auch irgendwie totaler Quatsch. So.
2: Ja, das ist ja. Naja, so Doom gespielt auf dem Display von meinem Fieberthermometer. Spaß. What? Aber, nein, ah, lol, okay, aber gut, es gibt ja so, ich glaube, das gibt es wahrscheinlich echt. Also es gibt ja so dieses Meme, dass Doom irgendwie auf allen Geräten läuft, die halt ein Display haben. Und es gibt so Videos, wo das auf so Bankautomaten-Display oder so läuft.
0: Stimmt.
1: Shit, jetzt könnte man auch über den Doom-Soundtrack sprechen irgendwie. Und dass der jedes Mal unterschiedlich ist, je nachdem, auf welchem Rechner man das zockt, weil das irgendwie den internen MIDI-Scheiß benutzt von, ja. Egal.
0: Oha, ja, spannendes Thema fürs nächste Mal. Vielleicht reden wir auch drüber. Da haben wir vielleicht auch schon mal das intern besprochen.
3: Ja, ich habe ein weiteres Spiel mitgespielt, was ich auch auf dem iPod Touch hatte. Ich hatte übrigens auch Duke Nukem auf dem iPod Touch und Minecraft. Es gab überraschend viele Spiele und ein Spiel, was auch für den iPod Touch umgesetzt wurde, war Slenderman. Habt ihr damals Slenderman gespielt?
0: Ich habe ein Let's Play hochgeladen mit einer Freundin und ich habe sie ganz schlimm erschreckt.
2: Ich habe nur Let's Plays geguckt, aber nicht von dir, Emilian.
3: Ach, schade. Ja, ich habe erstmal drüber nachgedacht, was eigentlich so klassische Horrorspiele sind, die ich gespielt habe, weil ich dachte erst so beim Thema der Folge, sau geil, ich liebe Horror, und dann ist mir aufgefallen, ich kenne mich halt ganz gut mit so Horrorliteratur aus und mit Horrorfilm vor allem, aber Horrorspiele habe ich relativ wenig gespielt. Und so das, ja, so von den großen Klassikern, vor allem Slenderman The Eight Pages von 2012. Genau, von Parsec Productions. Das war ein einziger Guy, der dieses Spiel, glaube ich, gemacht hat. Und ich glaube, er hat auch den Soundtrack gemacht, weil ich habe nichts dazu gefunden, dass den irgendwer anders gemacht haben soll. Und das ist irgendwie total

0: in First Person und hat eine Taschenlampe, die im Laufe des Spiels dunkler wird und man kann laufen, aber man kann nicht so oft laufen, weil dann verbraucht sich die Ausdauer und man muss 8 Seiten finden, die irgendwie an Bäumen hängen oder so oder an irgendwelchen anderen Orten in diesem Wald und dabei wird man von einem Typen mit langen Beinen und Armen im Anzug verfolgt. Und wenn man ihn...
1: Ohne Gesicht.
0: Ohne Gesicht, ja. Und wenn man ihn
1: und aus irgendeinem Grund hat man dann auch noch so ein neues irgendwie, wenn der in der Nähe ist.
0: Ja, ja, genau. Es ist so, es kommt so weißes Rauschen auf dem Bildschirm und der Sound übersteuert kurz.
2: Heutzutage würde ich mir das anhören, so wenn ich schlafen will, so White Noise, Slenderman einfach. Und dann kann ich gut schlafen.
0: Ja, also ich meine, gut, ich glaube, das Spiel braucht nicht so mega viel Vorrede. Vielleicht können wir einfach mal in Soundtrack reingehen. Ich habe jetzt die ganze Playlist verlinkt. Ich würde sagen, wir können uns mal den ersten Track anhören, dann den von Seite 7 und dann vielleicht nochmal das Slenderman-Geräusch, weil das ist fantastisch.

0: Ja, das ist so der Anfang des Spiels. Ne? Man hat so, also ganz am Anfang hört man, glaube ich, sowieso nur die Schritte, die eigenen, und dann sammelst du so die erste Seite an und dann kommt diese Kick. Und es kommt erstmal nichts anderes für die ersten zwei Seiten. Und also ich meine, gut, das Spiel ist auch relativ kurzweilig, so wenn man weiß, was man machen muss, dann hat man das in 10, 15 Minuten durchgespielt.
1: Ich nicht. Ich habe mich immer nur eingeschissen.
0: Ja, genau, aber am Anfang kommt erstmal tatsächlich nur dieses eine Geräusch.
1: Ich finde es spannend, dass ich mich nicht mehr erinnern kann, dass es überhaupt Musik kam. Aber ich glaube, das macht es vielleicht auch so effektiv, den Anfang, weil es halt doch, glaube ich, auf jeden Fall dazu beigetragen hat, diese Atmosphäre und so dieses irgendwie, das löst ja schon, kann ja schon Stress in dir auslösen, dass du bist so, okay, irgendwas.
2: Ja, genau, das wollte ich gerade sagen, irgendwie, das ist so, es löst Stress aus und es nervt irgendwie einfach so ein bisschen. So, und das ist irgendwie, also, und wir haben ja gerade so gekichert so ein bisschen und meinten so, yo, das ist irgendwie billig und das ist auch bestimmt so zu einem gewissen Grad. Aber es funktioniert irgendwie. Es ist so immer diese gleiche verdammte Kick mit so ein bisschen Delay drauf oder wie auch immer irgendwie so. Und ja, I don't know.
0: Ich glaube halt auch so, der Moment, wenn du halt so diese erste Seite einsammelst und ja, also gut, ich meine, ich glaube, diese Erfahrung ist ja schnell auch bei den meisten verflogen, weil das halt einfach so wahnsinnig viral war und alle relativ schnell wussten, wie dieses Spiel funktioniert. Aber gerade wenn du so das erste Mal geöffnet hast und durch diesen Wald gelaufen bist und erstmal wirklich so nichts hattest, außer so Stille, deine Schritte, den Wald und irgendwie die Möglichkeit, eine Taschenlampe an- und auszumachen und mal zu sprechen.

0: Sprinten und dann so diese Seite eingesammelt hast und plötzlich diese dauerhafte Kick irgendwie im Hintergrund steht, das ist schon eigentlich
1: Das ist schon creepy irgendwie. Und ich finde das Sounddesign, jetzt wo ich so drüber nachdenke, das Sounddesign ist ja auch irgendwie ein bisschen billig so irgendwie, aber es ist auch total wirkungsvoll irgendwie. Du hast nur dieses Geräusch von den Seiten, wenn du die sie aufsammelst, diese Footsteps und irgendwie Grillen im Hintergrund. Mhm. Irgendwie, oder?
0: Ich glaube, ich glaube irgendwie so ein bisschen Tiergeräusche auf jeden Fall.
1: Ja, irgendwie ist und so Wind vielleicht irgendwie. Ist echt nicht schlecht eigentlich. Irgendwie so aus den wenigen Mitteln, die der Kollege hatte, hat er dann irgendwie das Beste gemacht. So.
2: Und es hat ja funktioniert.
3: Aber findet ihr auch, dass das Spiel so ein bisschen die Gentrifizierung war von Slenderman? Weil ich fand, also bevor es das Spiel gab, war das halt so eine Creepypasta Urban Legend so mäßig. Und das war dann auch so voll effektiv, wenn man das so erzählt hat, so als Gruselgeschichte. Weiß ich noch, so als Teenie
1: irgendwie. Das war vor meiner Zeit. Ich kenne tatsächlich nur Slenderman nur durch das Spiel.
3: Ja, also, siehst du?
1: Ich bin Opfer der Problem. Ich bin nicht das Opfer. Ich bin Teil des Problems.
3: das ist das Problem. Du kannst nichts dafür. Du kannst nichts dafür, dass das Spiel Slenderman so Mainstream gemacht hat.
2: Ich würde das mal verneinen, weil danach ging es ja erst richtig los, als dann dieses eine Mädchen da ihre Freundin umgebracht hat.
1: Oh ja, stimmt. Das gab es auch. Stimmt, das gab es auch.
2: Das war ja erst weit nach dem Spiel. Das war ja erst vor ein paar Jahren.
1: Und dann gab es noch irgendwie diesen einen Film, aber der Film war sehr schlecht.
0: Genau, es gab auch noch ein zweites Spiel auf jeden Fall. Ich glaube auch vom gleichen Entwickler. Ich habe übrigens nochmal geschaut, der hieß Mark J. Hadley, dass wir den einmal kurz erwähnt haben.
1: War dieses zweite Spiel Arrival?
0: Genau. Und ich würde sagen, das war eigentlich der Ausverkauf. Also 8 Pages, das war ja auch einfach eine Freeware. So. Das war ja irgendwie auch das Geile an dem Spiel, dass es halt wirklich komplett wie ein Meme funktioniert hat. So, irgendwer hat es auf einer Website entdeckt und dann haben es plötzlich so das ganze Internet gespielt. Und
3: ja, das ist auch eher joke-mäßig gemeint. Aber ich finde es so lustig, dass irgendwie jetzt so ein Slenderman Cinematic Universe gibt und er so ein etablierter Charakter ist und es so Filme und Spiele über ihn gibt. Und früher war es halt so ein Reddit-Posts oder whatever, keine Ahnung, wo das herkommt. Das ist
1: genauso wie mit den Backrooms oder so.
3: Genau, voll.
1: Irgendwie die Backrooms oder andere Sachen.
3: Ja.
1: Keine Ahnung, mir fällt gerade nichts ein, aber.
2: Ja, das macht es ja auch so interessant. Also bei den Backrooms natürlich noch mehr, dass halt so viele Leute sich draufstürzen und dann diese Lore vervollständigen mit eigenem Material und so.
1: Das ist schon krass. Und letztens wurde ja die Location auch irgendwie, haben die rausgefunden. Miriam, du hast mir das ja geschickt.
2: Ja.
1: Irgendwie, we found the Backrooms und irgendwie, da ist jetzt so ein Hobbystore drin.
2: Aber wir müssen jetzt erstmal die siebte Page finden, Leute.
1: Leute pilgern dahin, kurz, das muss ich noch erzählen, pilgern dahin und machen da Fotos und so, irgendwie so in den States. Fahren dann so hin und fragen dann so nach, jo, können wir Fotos machen? Hier waren die Backrooms, so bla bla bla. Ist ganz lustig. Es gibt da auch so Videos drüber, wie Leute dann dahin fahren. Naja.
2: Da machen wir mal Fantreffen oder so, in den Backrooms.
1: That sounds good.
2: Oder im Wald, bei den 8 Pages.
0: Ja. Yeah. Okay, ja, wollen wir mal uns anhören, wie der Soundtrack dann ganz zum Ende wird.
2: Ja.
1: Ja, dann wollen wir.

0: Ja, ich war irgendwie auch ein bisschen, als ich diesen Soundeffekt nochmal gehört habe, war ich auch ein bisschen über, oder ich musste mich dann wieder, mir wieder ins Gedächtnis rufen, dass es ja von Slenderman kommt, weil der inzwischen irgendwie so, keine Ahnung, so ein weites Stück Popkultur geworden ist und so ein Versatzding, was irgendwie immer wieder genutzt wird.
1: Naja. Was macht Slenderman mit
2: echt?
1: Einem?
2: Echt, würde so,
1: ich glaub, wenn der einen kriegt.
0: Ich glaube schon, ich glaube so, das wird schon gerne noch irgendwie genutzt in, keine Ahnung, gerade auf YouTube oder so. Wobei ich dir auch kein genaues Beispiel nennen kann, in dem das genutzt wird.
2: Ja, oh gut. Aber warte, Lukas, du hast gefragt, was Slenderman mit einem macht?
1: Ja, was macht der, wenn der einen kriegt?
2: Keine Ahnung.
0: Ja, es kommt Bildrauschen und man ist Game Over. Also dann ist er ja ganz nah, dann ist das Gesicht ganz nah zu sehen und dann ist Game Over.
2: Ja.
1: Okay, aber wir wissen nicht, was so sein Stick ist.
0: Nee.
2: Okay. Boah, jetzt will ich das wissen.
3: Ja, Ludwig, ich dreh dich doch mal um und find's heraus.
4: Ah! Wow.
0: Oh, scheiße.
3: Und, was ist passiert?
0: Ja, er war ganz nah an mir dran. Ich bin Game Over. Ich
3: habe alle Seiten
0: verloren. Er hat mich nicht geküsst.
1: Er hat dich in den Arm genommen.
0: Ja.
1: In seine langen Arme.
0: Aber sanft und hat vorher nachgefragt, ob das okay ist.
2: Ja.
3: Ja, für alle HörerInnen, die das jetzt nicht sehen, weil Leute nur wir sehen es, Slenderman steht die ganze Zeit schon hinter Ludwig in der Kamera und wartet eigentlich darauf, dass er auch mal was sagen darf, aber ja.
1: Schwer, ja, ohne Mund.
2: Der kann leider nicht sprechen, einfach. Das ist äußerst ärgerlich.
3: Ja, es gibt Leute mit Mund, es gibt Leute mit Hund. Paul, du bringst doch Ende Oktober, Anfang November auch ein Projekt raus.
2: Ja.
3: Was auch so in die Horrorschiene fällt. Kannst du uns da kurz zusammen zwei Sätze zu erzählen?
2: Es wird gut. Emilian macht mit.
3: Hi.
2: Ja, nee, genau, das waren also zwei Sätze. Ja, ich rede gerade wie Karl Lauterbach. Nee, aber genau, Emilian hat mir geholfen bei dem Projekt. Also ich habe die Musik gemacht und sitze immer noch dran. Und Emilian, ich habe irgendwie so ein bisschen Videos aufgenommen. Das basiert auf einer Kurzgeschichte, die ich geschrieben habe. Auf einer Horror-Kurzgeschichte, die die ist entstanden. Das war so eine richtig dumme Idee einfach irgendwie. Ich habe mir halt vorgestellt, wie so ein Herrchen mit Hund an der Leine und du tauschst die Köpfe.
0: So. Wie bei Mars Attacks.
2: Wie? Ja.
0: Na, bei Mars Attacks wird doch die eine von den Aliens entführt und dann wird ihr Kopf auf ihren Chihuahua drauf transplantiert.
2: Und der Chihuahua hat dann den Kopf. Nee, hat. Der Kopf vom Chihuahua ist dann auf ihr.
0: Ja.
2: Das wusste ich gar nicht. Wie heißt das?
0: Mars Attacks von Tim Burton, der Alien-Film.
1: Das ist der mit den großen Gehirn-Aliens.
2: Oh, I didn't know.
3: Glaube ich, das ist auch so ein schöner, finde ich, Halloween-Film.
0: Ja. Yeah. Den
2: habe ich nicht, den kenne ich gar nicht.
0: Erzähl weiter, die Idee ist trotzdem sehr gut. Getauschte Köpfe sind ein gutes Trope.
2: nee, genau. Und es ist so ein bisschen, ist quasi in dieser Kurzgeschichte sind das so die zwei legendäre Biester, die dann irgendwie so Leute heimsuchen und weit mehr verrate ich jetzt nicht irgendwie, aber es gibt Musik dazu und es gibt einen Kurzfilm, der am 1.11. erscheinen wird, voraussichtlich. Genau. Und Emilian hat mir auf jeden Fall sehr doll geholfen beim Film und beim ich habe versucht, Regie zu führen und Emilian hat das dann gemacht, weil ich konnte das nicht so gut.
3: Wir haben das auch beide zusammen gemacht. Hallo.
0: Wo kann man das Ergebnis denn dann sehen?
2: Es kann man dann auf YouTube sehen, denke ich mal. Auf YouTube, Instagram, und anderen sozialen Plattformen und hören auf allen Streamingdiensten. Und wahrscheinlich kann man das dann auch auf Bandcamp käuflich erwerben.
3: Und wir werden das natürlich auch bei uns posten, also ihr kriegt dann auf jeden Fall davon mit.
2: Yeah!
3: Du hast aber erstmal ein anderes Musikstück mitgebracht, was nicht von dir ist, Paul.
2: Genau. Was mich auch auf jeden Fall aber sehr beeinflusst hat im Schreiben für dieses eine Musikprojekt, an dem ich arbeite. Nämlich ist das von einem Spiel, das habe ich Ende letzten Jahres, glaube ich, gezockt. Es ist auch ein Klassiker, würde ich sagen, unter Horrorspielen. Es ist definitiv ein Klassiker unter Horrorspielen. Amnesia: The Dark Descent. Das ist das Spiel, das PewDiePie berühmt gemacht hat, unter anderem. Genau, ein Spiel von 2012, was handelt von einem Mann, der in Preußen in einer Burg aufwacht. Das ist schon Albtraum genug.
1: Wollte gerade sagen.
2: Ja. Genau, und Amnesie hat irgendwie und sich nicht mehr erinnern kann, warum zur Hölle er da ist. Er weiß nur, dass er Daniel, haha, nee, dass er Daniel heißt, der Typ ist eigentlich aus London, und dass er ein Problem hat, genau, und dass er in London wohnt. Und dann, genau, über Zettel, die er findet, und andere Hinweise, stellt sich dann raus, dass, genau, dass Daniel irgendwie verflucht ist, und jemanden gesucht hat, der diesen Fluch aufheben kann. Das war dann eben dieser preußische Adlige, der ihn dann zu sich eingeladen hat irgendwie. Und dieser Fluch hatte irgendwie zur Folge, dass Leute in Daniels Umfeld einfach sterben. Genau. Und er keine gute Zeit hatte. Was genau vorgefallen ist, weiß ich jetzt auch gar nicht mehr. Und
3: keine gute Zeit.
2: Ja, ja, davon ist jedenfalls auszugehen. Naja.
0: Er fand es saugeil eigentlich.
2: Nee, und genau, um den Fluch zu brechen, geht es dann irgendwie auch darum, dass die etwas gewinnen müssen, eine Substanz gewinnen müssen, die heißt Vita. Und die wird gewonnen durch die Angst von Leuten. Und das heißt, Daniel findet dann irgendwann raus, dass er Leute gefoltert hat irgendwie, und dann kommt die Erinnerung auch wieder und auch die ganze Schuld und Scham halt irgendwie nur, um dann quasi sich von diesem Fluch loszureißen. Und jetzt gehe ich ein bisschen auf den Soundtrack ein. Ich muss ein bisschen aufpassen, dass ich nicht zu viel laber. Ich könnte euch jetzt voll das Ohr abkauen.
3: Ach, ein bisschen genau. Zeit haben wir noch.
2: Gut. Genau, Mikko Tarmia hat den Soundtrack gemacht, und das war, glaube ich, nach Penumbra. Das ist so ein bisschen der spirituelle Vorgänger von Amnesia. Das ist das Spiel, das ich auch ganz am Anfang erwähnt habe. Ist es, glaube ich, sein zweiter Soundtrack für Frictional Games, also für den Entwickler. Genau, und finde ich, also sowohl Penumbra als auch Amnesia sind sehr bemerkenswerte Soundtracks, wie ich finde, irgendwie sehr atmosphärisch und sehr eindringlich. Also ich finde es wirklich, allein die Musik, also die Musik macht viel aus, die Musik knallt einfach so. Ich weiß nicht, wenn man dann irgendwie in einem Spiel ist und den Soundtrack hört, das ist, that's creepy shit. Genau. Aber das Stück, das ich ausgewählt habe, irgendwie ist das halt gar nicht. So, nämlich ist das, genau, das Stück heißt Back Hall und es ist nach der Back Hall benannt. Was irgendwie so ein Raum ist, zu dem man irgendwie in andere Orte der Festung quasi eindringen kann. Irgendwie. Und dieser Ort ist quasi so der erste und einzige Safe Space, den man hat in dem Spiel. Und die Musik reflektiert das irgendwie auch, aber auch so eine Melancholie. Und ich finde, das ist ein so unfassbar effektiver Moment gewesen in dem Spiel, weil davor irgendwie hat man sich die Nerven zermartert und sich fast eingeschissen irgendwie bei dem Spiel irgendwie. Und also ich fand es wirklich creepy und die

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0: Dann muss man das auch noch machen, während.
1: Ja,
0: ich mache hier mal das Knöpfen.
1: Ja.
2: Ich bin auf jeden Fall sehr optimistisch wegen deinem Pony.
1: Ah, oh, nee, diese Musik spielt aber leider nicht.
2: Ach, ich meine, okay. Ich habe auch ein Self-So-T-Shirt und ich spiele das auch, während ich irgendwas ganz anderes spiele.
1: Ja.
3: Also seid ihr bereit? Seid ihr bereit? Gut, dann mache ich jetzt mal normal. Und
0: dann drücke ich mal jetzt hier Play und ich lege los, ja?

0: Hallo und herzlich willkommen zu unserer heutigen Disposable Time Radio Show live aus dem Callshop Studio in Leipzig. 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Sie wird im weitesten Sinne Punk auflegen und es ist aufgebaut wie ein Mixtape. 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Aus den Jahren 2001 bis 2012 und vornehmlich Musik der Labels Treue um Treue, NLW und das Drehmoment. Noch eine Ansage für die Leute, die in Leipzig sind. 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Aber jetzt erstmal viel Spaß mit Woody Rowdy.
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Schön, dass ihr wieder dabei seid bei einer Folge Pooltime. Mein Name ist Whisky und heute hört ihr einen Live-Mitschnitt von meiner Performance am Samstag, den 11. Juli. Da habe ich im Rahmen von From Mushrooms am Wetterpilz am Herkulesberg gespielt und ich habe zum allerersten Mal diese Radioshow live vor Leuten performt. Und das Event ist organisiert worden von Jan Lankisch. Er hat sich gedacht, dass es irgendwie eine schöne Idee wäre, an den Wetterpilzen hier in Köln kleine Performances, Kunstperformances, Literaturperformances zu organisieren und hat mich gebeten, den letzten Pilz zu kuratieren. Genau, und da habe ich zusammen mit Stippy G, einem DJ und Produzenten aus Köln, haben wir zusammen diesen Pilz gestaltet, mit Teppichen ausgelegt und eine schöne Atmosphäre geschaffen und dann unsere Listening Sets dort gespielt. Und ihr hört jetzt meinen Part, die neue Folge Pooltime. Mein Name ist Whisky, ich bin DJ aus Köln und habe heute hier den Pilz gehostet. Und ich hoste auch eine Radioshow bei Callshop Radio, die heißt Pooltime. Und heute werde ich zum ersten Mal auch live für euch so eine Show hier aufnehmen. Ich spiele nicht live, ich habe eine Selection an Tracks, die ich euch jetzt zeigen werde und wo ich auch später noch ein bisschen was zu erzählen möchte. Ich fange einfach mal an und bin gespannt, ob ihr da schon so Assoziationen zu habt. Vielleicht kennt ihr ja auch schon ein paar von den Songs und dann gleich mehr.

0: jetzt? Hört ihr mich jetzt?
1: Ja. Hallo? Okay. Ich hoffe, ihr seid noch nicht eingeschlafen. Ja, das war jetzt gerade Alessandro Alessandroni und das ist ein Künstler, den habe ich entdeckt letztes Jahr. Der hat ganz, ganz tolle Musik geschrieben, so von den 70ern bis in die 90er, wahrscheinlich auch noch danach. Also er ist auf jeden Fall ein Komponist aus Italien, der wirklich tolle Score- und Filmmusik geschrieben hat und tolle Alben produziert hat. Und ich habe mir beim Record Store Day letztes Jahr, glaube ich, dieses Album gekauft. Und das war der Startschuss dafür, dass ich so reingedeift bin in dieses Thema Filmmusik aus Italien, so ungefähr in den 60ern, 70ern und auch noch in die 80er rein. Weil das eine spannende Zeit ist musikalisch. Also es gab ja, so in der Nachkriegszeit war die Filmindustrie halt noch irgendwie in ihren Anfängen und dann hat sich in den 60ern, 70ern so eine ganz neue Filmszene heraus entwickelt. Es wurden auch viele so Western gedreht, da kennt ihr bestimmt, spielen wir das Lied vom Tod zum Beispiel, ist so einer der bekanntesten Filme. Und es wurden unzählige hunderte von Filmen produziert, die wirklich auch ganz, ganz tolle Filmmusik haben. Und das fällt auf eine Zeit, in der es die ersten Synthesizer gab oder auch elektronische Orgel und auch diese Komponisten dann Zugänge hatten zu Studios mit diesem Equipment. Ja, und da sind eine Reihe toller Musik entstanden, auch mit sehr viel Jazz-Einflüssen, auch noch aus den USA. Und da habe ich mich so ein bisschen verloren drin und produziere seit einem Jahr eben diese Radiosendung, die ihr übrigens auf Culture Radio hören könnt, einmal im Monat. Und ich verbinde diesen Sound, der damals entstanden ist, mit modernen Stücken, die irgendwie den gleichen Vibe haben. Das ist alles so loungig, ein bisschen moody. Ich stelle mir immer so eine Hotellobby vor in den 60ern, wenn Leute da mit ihren schicken Klamotten durchlaufen und alles ist irgendwie in diesem Glamour und in diesem Glanz dieser Zeit. Ja, und da führe ich euch jetzt heute so ein bisschen durch in der nächsten Stunde und erzähle ein bisschen was dazu und präsentiere oder zeige euch so ein paar von den Komponisten und sogar auch eine Komponistin. Es gab auch eine Frau, die sehr bekannt war, zu der komme ich dann gleich. Und ja, jetzt geht's erstmal weiter mit dem nächsten Stück von Alessandroni. Ja.

Das war Nora Orlandi mit Stelvio Cipriani. Und das war ein Song aus dem, hört ihr mich? Ja, ne? Aus dem Film Libidine. Es ist ein Erotikdrama mit einer sehr eigenartigen Handlung. Irgendwie die, es ist so ein verrückter Wissenschaftler, der mit Schlangen forscht und die Tochter von ihm hat wohl eine erotische Beziehung zu einer dieser Schlangen. Ich habe diesen Film nicht gesehen, bin ich ehrlich. Aber ja, die Musik ist großartig und Nora Orlandi ist eine der ersten, oder sie gilt als die erste weibliche Filmkomponistin Italiens und hat mit den ganz großen Namen zusammengearbeitet, unter anderem eben mit Stelvio Cipriani. Und ja, jetzt hören wir noch einen Song von ihr, Arianna. Und ich wollte noch sagen, sie hat auch ein Ensemble, ein Gesangsensemble gegründet und war damit im Fernsehen, im Radio und im Film sehr präsent. Und ja, wie gesagt, ist eine der wenigen Frauen leider, aber deshalb habe ich sie auf jeden Fall auch mit reingenommen. Mittlerweile gibt es mehr, aber damals ja, war die Zeit noch nicht so reif, dass Frauen da ihren Platz hatten in der Musikwelt. Genau. Deshalb hören wir jetzt noch einen Song von ihr, Arianna.

Das war ein Song von Piero Piccioni. Von einem Album, das, glaube ich, eins von meinen Lieblingsalben ist. Und zwar ist das der Soundtrack zu Camille 2000. Auch ein Erotikdrama von 1969. Piero Piccioni hat für über 300 Filme den Soundtrack geschrieben und hat sein Leben lang Musik gemacht. Er gründete mit 17 seine erste eigene Big Band und hat für wirklich namhafte Regisseure komponiert. Er ist Jazzer und Filmkomponist. Und weil mir das Album so gut gefallen hat, hören wir jetzt nochmal zwei Tracks aus dem Album.

Das war Piero Piccioni mit Tears in Brazil. Und als nächstes hören wir Piero Umiliani. Und an diesem Namen kommt man auch nicht vorbei, wenn man sich mit der Materie so beschäftigt und da so ein bisschen reingeht in italienische Filmmusik der 70er Jahre. Der war Zeit seines Lebens gar nicht so bekannt und ist dann später wiederentdeckt worden und hat sogar einen Song quasi noch beigesteuert, aber also ich glaube postmortem, zu den Filmen Kill Bill und Ocean's 12. Man sagt, er hat den Jazz ins italienische Kino gebracht und es gibt zwei Fun Facts. Einen habe ich gerade schon genannt, dass er noch einen Song bei Kill Bill hat. Und den anderen, der hat Manana geschrieben. Genau, der dann später durch die Muppet Show bekannt geworden ist. Ja, und er hat für La Ragazza della Pelle di Luna auch den Soundtrack geschrieben. Und da hören wir jetzt zwei Songs draus.

0: Ja, wie ihr wahrscheinlich schon mitbekommen habt, haben wir jetzt gerade Besuch bekommen vom Ordnungsamt. Und ich muss euch leider sagen, die Party geht weiter.
1: Ja, die Party geht weiter mit einem ganz tollen Song von Piero Piccioni und Catherine Ho. Und genau, danach switcht es so ein bisschen und danach zeige ich euch, was ich sonst noch in meiner Show spiele, wenn ich jetzt nicht gerade auf die italienischen Komponisten gehe. Aber das kommt dann gleich nach dem Song.

Ja, wie ihr seht, spiele ich hier nur mit einem CDJ, weil ich nur einen habe. Deshalb ist das ein bisschen abgeschnitten zwischendurch. Das war ein Imaginary Softwoods. Das Album habe ich da vorne hingestellt. Ist ein ganz tolles Album, was vor ein paar Jahren auf Field Records rausgekommen ist. Und ja, ich mixe in meiner Show eben auch so Ambient und anderen Listening Sound und gucke eigentlich immer so, was mir so im Laufe der Zeit so in meine Playlists rutscht und meine Plattensammlungen, und das mixe ich dann mit diesen alten Jazz-Songs. Und jetzt als nächstes hören wir einen Track, den, weiß nicht, ob der so bekannt ist, aber das Sample daraus ist ziemlich bekannt und ich bin gespannt, wer sofort aufhorcht. Spoiler, die Auflösung kommt direkt danach.

Und noch eine kleine Ankündigung in eigener Sache. 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Die sitzen da vorne und wir spielen House-Musik. All night long. Kommt vorbei.

0: Und wer den Song, der, wo das Sample, den bekannten Song, wo das Sample drin ist, errät, der bekommt ein Freigetränk ausgegeben von mir. Ja, jetzt gehen die Finger hoch. Du musst ins Mikro sprechen. Jetzt schnell, gleich geht der Song los.
1: Das müsste DJ Shadow Perfect, nee, Midnight in a Perfect World sein.
0: Richtig.
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0: Ja, Skipper, das hast du genau richtig erraten. Mitten in der Perfect World von DJ Shadow. Du kriegst gleich ein kleines Kölsch von mir ausgegeben. Ja, wir kommen langsam auch so zum Ende der Show. Ich finde es total toll, dass ihr alle so lange hier geblieben seid. Wirklich einmal Applaus für euch. Ja, danke schön. Also danke euch. Genau, ich glaube, Jan wollte noch ein paar Worte sagen. Jan, möchtest du mal kurz hier ans Mikro kommen vielleicht?
1: Ja, ich wollte auch noch ganz kurz sagen, ich freue mich total, dass von dieser sehr, wie weiß ich nicht, eine Idee, die einem durch den Kopf geschossen ist, vor einiger Zeit hier mal was zu machen an so einem Ort, das dann doch geschafft hat, an vier Orte an einem Tag mit einem wirklich schönen und lieben Team, die wirklich tolle Programmpunkte gefunden haben, geklappt hat. Da bin ich sehr dankbar. Danke allen, die den ganzen Tag dabei waren und sich das sehr oft sehr unterschiedliche Programm gegeben haben bei den Temperaturen, was ich bei der Planung nicht berücksichtigt hatte, was sich aber wirklich schön herausgestellt hat, dass alle Orte irgendwie Schatten hatten, also nicht der Pilz nur, sondern auch die Umgebung. Und die sehr netten Damen vom Ordnungsamt, die hatten nichts anzumerken, die meinten zu mir, wir suchen nach einer Techno-Party. Dann meinte ich so, ach, das sind wir nicht. Also, vielen Dank fürs Kommen und auch vielen Dank an an die Stadt Köln. Und es ist vor allem das Kulturamt, das uns unterstützt hat, dass wir auch kleine Gagen zahlen können an die KünstlerInnen. Und dann ist noch das Ordnungsamt ist noch mit dabei und das Grünflächenamt und das Umweltamt. Also seht ihr, wenn man was im öffentlichen Raum machen will, ist echt einiges an Arbeit zu tun. Aber ja, mit so einem tollen Team hat das super geklappt und vielen Dank fürs Kommen und viel Spaß mit dem musikalischen Fade-Out noch.

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